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1: Es breiten sich heute von Nordwesten ausgehend Wolken und Regen aus und auch ein paar Gewitter können mit dabei sein. Am längsten sonnig bleibt es im Süden, aber auch da wird es am Nachmittag immer wieder nass. Die Temperaturen schaffen es heute auf bis zu 18 Grad rauf. Morgen am Freitag bleibt es oft bewölkt und zeitweise regnet es auch. Dazwischen lockert es dann immer mal wieder auf und da schaffen wir es auf bis zu 17 Grad rauf. Jetzt ist es 6:05.
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2: Mit Hannes Harp. Guten Morgen. Im Juli senkt die Bundesregierung die Mehrwertsteuer auf Grundnahrungsmittel. Dass der tägliche Einkauf für die Steirerinnen und Steirer dadurch billiger wird, findet auch der Handel gut. Das Problem ist aber, dass noch nicht genau bekannt ist, für welche Waren das konkret gilt. Die Nahversorger brauchen vor allem rechtliche Sicherheit, was wie berechnet werden darf. Ein weiteres Problem ist, dass Waren- und Kassensysteme umprogrammiert werden müssen, was Aufwand und Kosten verursacht, sagt die Wirtschaftskammer.
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2: Ein neues Handbuch für Rechtsextremismus in Österreich hat das Dokumentationsarchiv des österreichischen Widerstands herausgebracht. Darin steht ein Überblick über Ideen, Akteure, Netzwerke und Strategien der extremen Rechten. Damit möglichst viele Menschen darüber Bescheid wissen und um die schleichende Normalisierung von Rechtsextremismus zu stoppen, weil er unsere Demokratie gefährdet, sagt der Leiter des Dokumentationsarchivs. Heikle Themen stehen auf der Tagesordnung, wenn sich US-Präsident Trump und Chinas Präsident Xi Jinping heute und morgen in Peking treffen. Das Verhältnis ist angespannt, Stichwort Zölle. Trump will Ergebnisse, zum Beispiel eine Zusage von China, weitere Boeing-Flugzeuge und mehr Agrarprodukte aus den USA zu kaufen. Auch der Iran-Krieg dürfte zur Sprache kommen. China leidet als größter Ölabnehmer des Iran unter den hohen Energiepreisen. Zweites Song Contest Halbfinale heute in der Wiener Stadthalle. Österreichs Starter Cosmo stellt seinen Tanzschein außer Konkurrenz vor. Er ist sowieso beim Finale am Samstag dabei. Von den 15 Acts kommen 10 heute weiter. Als Fixaufsteiger und auch Favoriten für den Gesamtsieg gelten Dänemark und Australien.
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1: Und da ist aktuell alles ruhig auf den steirischen Straßen. Alle Staus und alle Blitzer, die ihr noch entdeckt, gerne direkt an uns. Nummer ist die 0316 80 90 80. Gute und sichere Fahrt euch.
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0: schon von in der Früh wegregnet es in der Obersteiermark und dieser Regen breitet sich im Laufe des Tages dann aufs ganze Land aus bei bis zu 18 Grad. Und auch morgen geht es grau und nass weiter, da schaffen wir es am Thermometer dann auf bis zu 17 Grad rauf. Und da ist weiterhin alles ruhig auf den steirischen Straßen. Alle Staus und alle Blitzer, die ihr noch entdeckt, gerne direkt an uns. Nummer ist die 0316 80 90 80.
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1: In der Südoststeiermark bekommen wir am Vormittag noch gut Sonne ab. Vor allem in der Obersteiermark regnet es aber schon von in der Früh weg. Und der Regen breitet sich dann aufs ganze Land aus. Teilweise sind auch Gewitter unterwegs bei bis zu 18 Grad heute. Auch morgen begleiten uns viele Wolken und auch Regen durch den Tag. Dazu schaffen wir es am Thermometer auf bis zu 17 Grad rauf. Jetzt

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2: Mit Helene Feichtenhofer. Schönen guten Morgen. Rund 2 Monate noch, bis die Sommerferien in der Steiermark beginnen. Für viele Eltern sind sie eine Herausforderung. Stichwort Kinderbetreuung in den Ferien. Sommercamps können da helfen. Aber gibt es da überhaupt noch Angebote und Plätze? Haben wir Cordula Schlamadinger von der Kinderdrehscheibe Steiermark gefragt.
3: Aktuell sind 325 Angebote auf der Website-Plattform Ferienbetreuung zu finden. Davon sind allein 319 für die Sommerferien zu finden. Die Angebote finden vorwiegend in der Steiermark, teilweise aber auch in Österreich und manchmal sogar im Ausland statt. Bei den meisten Angeboten sind jetzt noch Plätze verfügbar. Angebote, die aber bereits ausgebucht sind, werden auf der Website entsprechend gekennzeichnet. Also man kann das ganz leicht finden.
2: Die Eltern können da auch gezielt nach Gratisangeboten suchen bzw. einen Preisrahmen eingeben.
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2: Im Juli senkt die Bundesregierung die Mehrwertsteuer auf Grundnahrungsmittel. Dass der tägliche Einkauf dadurch billiger wird, findet auch der Handel gut. Das Problem ist aber, dass noch nicht genau klar ist, für welche Produkte diese Mehrwertsteuersenkung dann gelten wird. Aktuell müssen viele Betriebe selbst entscheiden, welche Waren fallen unter die neue Regel und welche nicht. Auch Bäckereien und Konditoreien sind von der Umstellung betroffen. Ein 12-Jähriger hat gestern in Feldkirch für einen Einsatz der Polizeisondereinheit Cobra gesorgt. Ein Passant hatte die Polizei gerufen und gemeint, ein Jugendlicher sei gerade mit einer Pistole in einen Linienbus gestiegen. Daraufhin ist die Polizei ausgerückt. Den Burschen haben die Cobra-Beamten dann schließlich in der Wohnung der Eltern gefunden. Er hatte 2 täuschend echt aussehende Spielzeugpistolen dabei. Fußball. In Frankreich ist Paris Saint-Germain wieder Meister geworden, zum 5. Mal in Folge. Die Pariser stehen auch im Finale der Champions League und könnten sich auch diesen Titel noch holen. Das Finalspiel gegen Arsenal gibt's da am 30. Mai.
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4: Da kommt ihr im ganzen Land ohne Probleme voran. Alle Staus und alle Blitzer, die ihr noch entdeckt, gerne direkt an uns. Nummer ist die 0316 80 90 80.
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4: Und auch wir wünschen eine gute und vor allem sichere Fahrt.
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0: Zumindest etwas Sonne bekommen wir heute in der Südoststeiermark noch ab. Später am Nachmittag regnet es dann quer durchs ganze Land. Auch einzelne Gewitter sind mit dabei. Dazu schaffen wir es heute auf bis zu 18 Grad drauf. 17 sind dann morgen das Maximum und auch da begleiten uns viele Wolken und Regen durch den Tag. Und da schauen wir jetzt noch, was sich auf den steirischen Straßen tut. Und da kommt ihr im ganzen Land gut voran. Alle Staus und alle Blitzer, die ihr noch entdeckt, gerne direkt an uns. Nummer ist die 0316 80 90 80. Gute Fahrt!
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1: Schönen guten Morgen an Christi Himmelfahrt. Und da bekommen wir in der Südoststeiermark am Vormittag noch ein paar Sonnenstrahlen ab. Im Laufe des Tages wird es dann aber überall nass und dazu gehen sich maximal 18 Grad aus. Auf bis zu 17 schaffen wir es dann morgen rauf. Und auch da bleibt

0: ist eher grau und nass.
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0: Es ist 8:05.
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3: Mit Helene Feichtenhofer. Schönen guten Morgen. Was tun mit den Kindern in den Sommerferien? Eine Frage, die sich viele steirische Eltern jedes Jahr aufs Neue stellen. 9 Wochen frei nehmen ist nicht drinnen, wochenlang professionelle Kinderbetreuung genauso wenig. Hilfe gibt's von der Kinderdrehscheibe Steiermark. Auf der Webseite Plattform Ferienbetreuung gibt's eine Suchmaschine für Betreuungsangebote und da ist für alle was dabei, sagt uns Cordula Schlamadinger.
4: Die Kosten von den Angeboten unterscheiden sich sehr stark voneinander. Auf der Plattform finden Familien aber ebenfalls mit geringen Einkommen Informationen. Man kann herausfinden, wo es Fördermöglichkeiten und Ermäßigungen gibt.
3: Über 300 Angebote gibt es da aktuell auf der Plattform für die Sommerferien.
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3: Die Regierung ist sich einig, was ein Update bei der Matura betrifft. So sollen Schülerinnen und Schüler ab 2027 auch mit 2,5ern im Zeugnis noch Chancen auf einen Antritt beim Haupttermin haben. Bei der mündlichen Matura kommt eine Mindestquote von 30%. Bisher mussten die Jugendlichen bloß an der Prüfung mitwirken. In Tirol sind die Eltern eines 7-jährigen Mädchens gestern in U-Haft gekommen, weil sie sich offenbar über einen längeren Zeitraum nicht um das Kind gekümmert haben, es womöglich auch gequält haben. Die beiden haben die 7-Jährige Ende April ins Spital gebracht. Das Mädchen war zu diesem Zeitpunkt völlig verwahrlost und in einem lebensbedrohlichen Zustand. Nach wie vor geht es dem Kind sehr schlecht, heißt es aus dem Krankenhaus. Neuer Weltrekord des österreichischen Kraftsportlers Franz Müllner. Er hat gestern Abend am Wolfgangsee zwei knapp 200 Tonnen schwere Schiffe über eine Strecke von 25 Metern über das Wasser gezogen. Mit dieser Aktion wollte der Kraftsportler auch Schmetterlingskinder unterstützen. Mehrere Kinder mit dieser seltenen Hautkrankheit waren beim Weltrekord mit dabei.
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5: Und da ist alles genauso, wie es sein soll auf den steirischen Straßen. Alles Ruhige kommt ohne Probleme voran. Alle Staus und alle Blitzer, die ihr noch entdeckt, gerne direkt an uns. Nummer ist die 0316 80 90 80. Gute und sichere Fahrt euch.
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1: Grau und nass geht's heute durch den Tag. Besonders in der Obersteiermark kommt einiges an Regen runter. Da sind auch Gewitter mit dabei. Am Thermometer gehen sich heute bis zu 18 Grad aus. Maximal 17 dann morgen und auch da begleiten uns Wolken und Regen durch den Tag. Jetzt schauen wir noch, was sich auf den steirischen Straßen tut. Im Antenne Steiermark Verkehrs- und Blitzer-Update. Und da ist alles genauso, wie sein soll. Alles ruhig, ihr kommt ohne Probleme voran. Alle Staus und alle Blitzer gerne direkt an uns. Nummer ist die 0316 80 90 80. Gute Fahrt.
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1: Das ist heute ein recht grauer und stellenweise auch nasser Feiertag. Besonders in der Obersteiermark kommt viel Regen runter. Der breitet sich dann im Laufe des Tages auf die gesamte Steiermark aus. Teilweise sind auch Gewitter möglich, bei maximal 18 Grad heute. Auf bis zu 17 schaffen wir es dann morgen rauf und auch da begleiten uns viele Wolken und Regen. Jetzt ist es 5 Minuten vor 9.
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3: Mit Helene Feuchtenhofer. Schönen guten Morgen. Rund 2 Monate noch, bis die Sommerferien in der Steiermark beginnen. Für viele Eltern sind sie eine Herausforderung, Stichwort Kinderbetreuung in den Ferien. Sommercamps können da helfen, aber gibt's da überhaupt noch Angebote und Plätze, haben wir Cordula Schlamadinger von der Kinderdrehscheibe Steiermark gefragt.
4: Aktuell sind 325 Angebote auf der Website Plattform Ferienbetreuung zu finden. Davon sind allein 319 für die Sommerferien zu finden. Die Angebote finden vorwiegend in der Steiermark, teilweise aber auch in Österreich und manchmal sogar im Ausland.

0: statt. Bei den meisten Angeboten sind jetzt noch Plätze verfügbar. Angebote, die aber bereits ausgebucht sind, werden auf der Webseite entsprechend gekennzeichnet. Also man kann das ganz leicht finden.
1: Die Eltern können da auch gezielt nach Gratisangeboten suchen bzw. einen Preisrahmen eingeben.
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1: Im Juli senkt die Bundesregierung die Mehrwertsteuer auf Grundnahrungsmittel. Dass der tägliche Einkauf dadurch billiger wird, findet auch der Handel gut. Das Problem ist aber, dass noch nicht genau klar ist, für welche Produkte diese Mehrwertsteuersenkung dann gelten wird. Aktuell müssen viele Betriebe selbst entscheiden, welche Waren fallen unter die neue Regel und welche nicht. Auch Bäckereien und Konditoreien sind von der Umstellung betroffen. US-Präsident Trump ist aktuell in China und trifft sich da mit dem chinesischen Staatschef Xi Jinping. Die beiden wollen unter anderem über den Iran-Krieg sprechen. China ist ein Verbündeter des Iran. Es geht aber auch um Wirtschaftsthemen. Deshalb hat Trump auch Tesla-Gründer Musk oder Apple-Chef Cook mit. Was ist aus dem wochenlang in Deutschland gestrandeten Wal geworden, das ist weiter unklar. Der GPS-Sender, der am Tier angebracht wurde, sendet nach der Rettung des Wals weiter keine Daten. Meeresbiologen hatten dem Tier nur wenig Chance auf Überleben im offenen Meer gegeben.
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3: Und da sind uns keine Probleme auf den steirischen Straßen gemeldet worden. Wenn ihr aber etwas entdeckt, alle Staus, alle Blitzer direkt an uns. Nummer ist die 0316 80 90 80.
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3: Und auch wir wünschen eine gute und vor allem sichere Fahrt.
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0: 5 Minuten vor 9:30. Hier ist das Antenne Steiermark Verkehrs- und Blitzer-Update. Da wird Geschwindigkeit kontrolliert auf der Südautobahn in Richtung Klagenfurt auf Höhe Steinberg. Gute Fahrt.
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1: Das Steiermark-Wetter.
2: Vor allem in der Südoststeiermark bekommen wir am Vormittag noch gut Sonne ab. In der Obersteiermark regnet es dagegen schon von in der Früh weg und der Regen breitet sich dann im Laufe des Nachmittags aufs ganze Land aus. Teilweise gewittert es auch bei bis zu 18 Grad heute. Auf bis zu 17 schaffen wir es dann morgen rauf und auch da begleiten uns viele Wolken und auch Regen durch den Tag.
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2: Es ist 5 Minuten vor 10.
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4: Mit Helene Feichtenhofer. Der langjährige Journalist Ernst Zittinger soll ORF-Stiftungsrat werden. Darauf hat sich die FPÖ-ÖVP-Landesregierung geeinigt. In der Regierungssitzung kommende Woche soll Zittinger als steirischer Stiftungsrat fixiert werden. Zittinger folgt auf Thomas Brandner, der vor einer Woche nach viel Kritik von der Opposition zurückgetreten ist. Sowohl die Opposition im Landtag als auch der ORF-Redaktionsrat hatten den Rücktritt Brandners gefordert.
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4: Das Landeskriminalamt Tirol hat vor kurzem eine Drogenbande ausforschen und festnehmen können. 5 Männer, darunter der mutmaßliche Boss der Bande, sind in Haft. Die Kriminellen sollen über Jahre hinweg Drogen besorgt und dann in Wien, Innsbruck und Kufstein verkauft haben. Die Polizei geht von mindestens 12 Kilo Kokain und 680 Kilo Cannabis aus, die die Bande organisiert haben soll. 8 Millionen Euro sollen die Kriminellen damit eingenommen haben. Dabei hat die Bande vermeintlich abhörsichere Krypto-Handys benutzt. Die konnten aber von Polizisten geknackt werden und so ist es dann auch gelungen, die Bande auszuforschen. Ein 12-Jähriger hat gestern in Feldkirch für einen Einsatz der Polizeisondereinheit Cobra gesorgt. Ein Passant hatte die Polizei gerufen und gemeint, ein Jugendlicher sei gerade mit einer Pistole in einen Linienbus gestiegen. Daraufhin ist die Polizei ausgerückt. Den Burschen haben die Cobra-Beamten dann schließlich in der Wohnung der Eltern gefunden.

0: Er hatte zwei täuschend echt aussehende Spielzeugpistolen dabei. Fußball. In Frankreich ist Paris Saint-Germain wieder Meister geworden nach einem 2:0-Sieg gegen Lens. Für Lens spielt auch der Österreicher Samson Baidoo. Und der ÖFB-Kicker hat sich im Match wieder am Oberschenkel verletzt und das nicht einmal mehr einen Monat vor der WM.
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2: Und da wird eure Geschwindigkeit kontrolliert auf der Südautobahn in Richtung Klagenfurt auf Höhe der Abfahrt Steinberg. Alle Staus und alle Blitzer, die ihr noch entdeckt, gerne direkt an uns. Nummer ist die 0316 80 90 80. Euch unterwegs weiterhin eine gute und vor allem sichere Fahrt.
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0: Minuten vor 11:30, hier ist das Antenne Steiermark Verkehrs- und Blitzer-Update. Da sind wir bei euch auf der A9 der Pürenautobahn in Richtung Spielfeld. Es staut sich vor der Grenze zu Slowenien, ihr verliert hier aktuell ca. 25 Minuten. Und einmal wird noch Geschwindigkeit kontrolliert auf der Südautobahn in Richtung Klagenfurt, auf Höhe Steinberg. Alle Staus und alle Blitzer, die findet ihr wie gewohnt auch jederzeit bei uns im Web und in der Antenne Steiermark App. Gute und sichere Fahrt euch.
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2: Das Antenne Steiermark Verkehrs- und Blitzer-Update jetzt mit wichtigen Infos aus unserer Verkehrsredaktion. Auf der A2 der Südautobahn in Richtung Wien ist auf Höhe Hartberg ein Unfall passiert. Ihr kommt daran vorbei, plant aber mehr Zeit ein. Gute Fahrt!
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1: Besonders in der Obersteiermark regnet es aktuell schon recht kräftig. Meist ist es aber noch trocken. Später breitet sich dann der Regen aufs ganze Land aus und dazu schaffen wir es heute auf bis zu 18 Grad drauf. Morgen werden es dann maximal 17 und auch da geht es eher grau und nass durch den Tag. Jetzt ist es 11:05.
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2: Mit Helene Feichtenhofer. Schwerer Verkehrsunfall gestern im Baustellenbereich der Pyrnautobahn auf Höhe Mautern. Eine 52-jährige Autofahrerin dürfte zu spät gemerkt haben, dass es vor ihr Stau gibt und ist dann in ein Auto vor ihr gekracht. Das ist gegen einen LKW geschleudert worden. Die 52-Jährige ist mit ihrem Auto dann auch noch gegen die Betonmittelleitwand gekracht. Der Notarzthubschrauber musste die Frau ins LKH Graz fliegen. Auch der zweite Autofahrer wurde verletzt. Der LKW-Fahrer ist unverletzt geblieben.
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2: Nach der extremen Trockenheit in Österreich bringt der Regen jetzt zwar etwas Entlastung. Für viele Bauern kommt er aber zu spät, sagt Landwirtschaftskammerpräsident Josef Moosbrugger. Er spricht von einem Tropfen auf den heißen Stein. Vor allem Raps und Getreide sind stark betroffen. Doch auch den Wiesen in Österreich hat die Trockenheit stark zugesetzt. Den Rinder- und Milchbauern fehlt dadurch Futter für ihre Tiere. Neue Vorwürfe in der spanischen Hofreitschule. In den letzten beiden Jahren sollen mehr als 1 Million Euro verschwunden sein, berichtet der Standard. Mitarbeiter sollen hohe Summen von den Konten der Hofreitschule abgehoben und veruntreut haben. Auch 250.000 Euro aus einem Tresor sollen weg sein. Aufgeflogen ist alles im Rahmen einer Prüfung. Neuer Weltrekord des österreichischen Kraftsportlers Franz Müllner. Er hat gestern Abend am Wolfgangsee zwei knapp 200 Tonnen schwere Schiffe über eine Strecke von 25 Metern über das Wasser gezogen. Mit dieser Aktion wollte der Kraftsportler auch Schmetterlingskinder unterstützen. Mehrere Kinder mit dieser seltenen Hautkrankheit waren beim Weltrekord mit dabei.
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1: A2 Südautobahn in Richtung Wien, da gibt es einen Unfall zwischen Bad Waltersdorf und Hartberg. Die erste und die zweite Spur sind gesperrt, ihr werdet da am Pannenstreifen daran vorbeigeleitet. Plant da ein paar Minuten mehr ein. Außerdem dauert es länger auf der Pyrnautobahn in Richtung Spielfeld. Da staut es sich vor der Grenze zu Slowenien, da verliert ihr ca. 15 Minuten. Und einmal wird noch Geschwindigkeit kontrolliert auf der B76 der Radlpassstraße in Richtung Deutschlandsberg auf Höhe Tomberg. Alle Staus und alle Blitzer, die findet ihr auch jederzeit bei uns im Web und in der Antenne Steiermark App. Und gerne direkt an uns unter 0316 80 90 80. Gute Fahrt euch!
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0: Hier ist das Antenne Steiermark Verkehrs- und Blitzer-Update und da schauen wir wieder auf die Südautobahn in Richtung Wien. Da gibt es nach wie vor den Unfall zwischen Bad Waltersdorf und Hartberg. Die erste und auch die zweite Fahrspur sind gesperrt. Ihr werdet da am Pannenstreifen daran vorbeigeleitet. Plant da ein paar Minuten mehr ein. Und außerdem mehr Zeit einplanen auf der Pürenautobahn in Richtung Spielfeld. Da staut es sich vor der Grenze zu Slowenien. Ihr verliert hier aktuell ca. 15 Minuten. Und einmal wird Geschwindigkeit kontrolliert auf der B76 der Radlpassstraße in Richtung Deutschlandsberg auf Höhe Tomberg. Alle Staus und alle Blitzer, die findet ihr wie gewohnt auch jederzeit bei uns im Web und in der Antenne Steiermark App.
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1: Im Südosten schaut noch so ein bisschen die Sonne raus, zum Beispiel in Graz oder auch in Gnaz. Aber je weiter wir Richtung Schladming schauen, da wird es immer bewölkter und auch verregneter. Die Temperaturen schaffen es nur auf 9 bis 17 Grad und morgen auch ziemlich graues Wetter. Es regnet immer wieder und frisch bleibt es auch. 12:05 ist es.
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2: Mit Helene Feichtenhofer. In Graz feiert die Pflegedrehscheibe ihr 10-jähriges Bestehen. Die Beratungsstelle unterstützt Menschen und Angehörige bei Pflegefragen. Seit 2016 ist die Zahl der telefonischen Anfragen von gut 1.000 auf mehr als 18.000 pro Jahr gestiegen. Das Modell gilt mittlerweile als Vorbild für die gesamte Steiermark. Gleichzeitig warnen Verantwortliche vor wachsendem Pflegebedarf und fehlenden Pflegekräften.
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2: Ab dem kommenden Jahr gibt es Änderungen bei der Matura. Darauf hat sich die Regierung geeinigt. So wird es einen Schwellenwert bei der mündlichen Matura geben. Seit den Corona-Jahren ist die Jahresnote in die Matura-Note mit eingerechnet worden. Mit einem Dreier im Zeugnis war man praktisch durch. Zumal man von den Maturanten nur verlangt hat, bei der mündlichen Prüfung mitzuwirken. Ein sehr dehnbarer Begriff. Deswegen kommt nun eine Mindestquote von 30%. Neu geregelt wird auch, wie mit Schummelversuchen mit neuer Technik umgegangen wird. Da gilt es in Zukunft schon als Schummelversuch, wenn man die entsprechende Technik nur mit dabei hat und sie jederzeit einsatzbereit ist. Das Treffen zwischen US-Präsident Trump und dem chinesischen Staatschef Xi Jinping hat mit einer Drohung Chinas begonnen. Sollte die Taiwan-Frage schlecht gehandhabt werden, käme es zu Spannungen oder sogar Konflikten zwischen beiden Ländern. China will die unabhängig und demokratisch regierte Insel wieder mit dem Festland vereinen, notfalls auch militärisch. Die USA beliefern Taiwan mit Waffen. Was ist aus dem wochenlang in Deutschland gestrandeten Wal geworden, das ist weiter unklar. Der GPS-Sender, der am Tier angebracht wurde, sendet nach der Rettung des Wals weiter keine Daten. Meeresbiologen hatten dem Tier nur wenig Chance auf Überleben im offenen Meer gegeben.
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1: Was tut sich auf den steirischen Straßen? Wir starten mit guten Nachrichten. Für die A2, die Südautobahn Richtung Wien, die Unfallstelle zwischen Bad Waltersdorf und Hartberg ist geräumt. Da sind alle Spuren wieder frei. Auf der A9 der Pön Richtung Spielfeld gibt es ein bisschen Stau vor der Grenze zu Slowenien. Da braucht ihr 10 Minuten länger. Und 2 Blitzer haben wir für euch. Einer auf der A2 beim Autobahnzubringer Lafnitztal Oberwart im 100er und einer auf der S7 Richtung Ungarn vor der Unterflurtrasse Speltenbach. Alle Staus und Blitzer bitte direkt an uns weitergeben. 0316 80 90 80. Eine gute Fahrt wünsche ich euch.
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4: Mahlzeit am langen Wochenende. Alle, die frei haben, haben einmal 4 Tage lang keinen Grund zur Sorge wegen der Arbeit. Das reicht dann am Montag wieder. Sorgenfrei also durch den Feiertag jetzt. Bitte Black Eyed Peas und Don't You Worry.

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0: Das ist euer Antenne Steiermark Verkehrs- und Blitzer-Update mit einem Blitzer auf der A2. Und zwar beim Autobahnzubringer Lafnitztal Oberwart im 100er. Und dann ist noch einer für die B76 frisch dazugekommen. In beiden Richtungen bei Schlieb werdet ihr da kontrolliert.
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3: Wir starten dann mit einer Vorschau. Josh und Rian, die spielen am 27. Juni ein Konzert gemeinsam am Hauptplatz bei euch in Fürstenfeld. Die beiden gehen gemeinsam auf Tour, gespickt natürlich mit allen Hits, die wir kennen. Tickets holt ihr euch mit ein bisschen Glück als Antenne Steiermark Clubmitglied auf Antenne.at. Dann Hartberger Pflanzenmarkt ist am Freitag von 13 bis 17 Uhr in der Fußgängerzone. Ihr bekommt da Pflanzengemüse, aber auch Saatgut, Blumen und Sträucher. Und am Sonntag, da ist Internationaler Museumstag in Graz, und zwar in ganz Graz. Der Eintritt ist frei in 21 Grazer Museen, also zum Beispiel im COSA, im Center of Science Activities, im Grazer Kindermuseum, im Kunsthaus, im Zeughaus oder auch im Kriminalmuseum.
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1: Die Wolken, die arbeiten sich weiter vor in Richtung Südwesten. Also in Leibnitz, da geht sich aktuell noch ein bisschen Sonne aus, wird aber auch bald dort zuziehen, so wie es ausschaut. Und bis zum Abend regnet es dann so gut wie überall. Dazu 9 bis 17 Grad am Thermometer und morgens sind die Wolken noch immer da und lassen es auch wieder regnen. Und es bleibt kühl mit maximal 17 Grad. 5 Minuten vor 1.
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2: Mit Michael Schäder. Das Murtal hat ab sofort eine brandneue Zukunftsinitiative für gesunde Böden. Extremwetter wie die Trockenheit der letzten Wochen beweisen, wie wichtig es ist, gesunde Böden zu haben, sagt Bruno Aschenbrenner, Obmann der Innovationsregion Murtal.
3: Ich glaube, die Erwartungen sind sehr hoch, weil wir natürlich durch die weltpolitische Lage, eben USA-Flüge werden weniger, Nahe Osten wird weniger, die Deutschen offensichtlich wieder mehr die Liebe zum Autofahren entdecken und nach Österreich kommen. Also die Erwartungshaltung ist eine sehr hohe. Wir haben auch tatsächlich bis August eine sehr, sehr gute Buchungslage. Auch dieses erste Drittel des Jahres war schon außergewöhnlich gut.
2: Aus dem neuen Leitbild sollen Kooperationen und Projekte entstehen, bei denen Betriebe, Gemeinden, Schulen und engagierte Murtaler an Lösungen arbeiten können, sagt Aschenbrenner.
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2: In Österreich läuft das Geschäft mit Pizza, Döner und Co. besser als im Vorjahr. Laut einer Branchenanalyse sind die Umsätze der Fastfood- und Imbissketten 2025 um rund 8% auf etwa 1,4 Milliarden Euro gestiegen. Gründe dafür sind unter anderem mehr Lieferdienste und viele Rabattaktionen. Gleichzeitig sind klassische Restaurantbesuche teurer geworden. Deswegen weichen viele Menschen auf günstigere Alternativen wie Würstelstände oder Schnellrestaurants aus. Nach der extremen Trockenheit in Österreich bringt der Regen jetzt zwar Entlastung, für viele Bauern kommt er aber zu spät, sagt Landwirtschaftskammerpräsident Josef Moosbrugger. Er spricht von einem Tropfen auf dem heißen Stein. Vor allem Raps und Getreide sind stark betroffen. Aber auch den Wiesen hat die Trockenheit zugesetzt. Den Rinder- und Milchbauern fehlt dadurch Futter für ihre Tiere. US-Präsident Donald Trump und Chinas Staatschef Xi Jinping sind sich einig, dass die Straße von Hormuz offen bleiben muss. Washington bezeichnet das Treffen der Staatschefs als gut. Beide Seiten hätten Möglichkeiten erörtert, die wirtschaftliche Zusammenarbeit zu verbessern.
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1: Ihr werdet auf der A2 geblitzt beim Autobahnzubringer Lafnitztal Oberwart im 100er, auf der B70 in Liebach beim großen Kreisverkehr, auf der B76 in beiden Richtungen bei Schlieb und in Jöst zwischen Spar und Uer im TC. Habt ihr noch was entdeckt, Stau oder Blitze, dann bitte direkt an uns 0316 80 90 80.
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1: Kommt's gut und sicher durch diesen Feiertag.
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6: Mal kurz überlegt, wie zufrieden seid ihr denn mit eurem Namen? Nico Santos ist es gefragt worden, also wie er denn gerne heißen würde. Vor 8 Jahren hat er das gesagt.
7: Ricardo Montoya López.
6: Aha, und heute sagt er auf die Frage, wie er gerne heißen würde?
7: Boah, darüber denke ich sehr, sehr oft nach. Aber ehrlicherweise, ich weiß, damals habe ich irgendwie Ricardo Montoya irgendwas gesagt, aber ich bin sehr fein mit Nico Wellenbrink.
6: So verändert man sich und ja, gegen seinen Künstlernamen Nico Santos hat er wahrscheinlich sicher auch nichts. Für euren Feiertag jetzt sein Hit All Time High.

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0: Antenne Steiermark ist da mit eurem Verkehrs- und Blitzer-Update. Ihr werdet auf der A2 kontrolliert beim Autobahnzubringer Lafnitztal Oberwart im 100er, auf der B70 in Lieburg beim großen Kreisverkehr und in Jöss zwischen Spar und ÖRMTC. Alle Staus und Blitzer gibt's auch jederzeit bei uns im Web und in der App. Gute Fahrt.
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2: Das wird am langen Wochenende. Ja, mal so, mal so. Also Kino mit Freunden, das klingt nach einem guten Plan. Und da gibt es diese Woche neu in den Kinos was zum Schmunzeln, Valentina Ober.
3: Es wird dieses Mal ganz viel gemäht. Und ich sage euch auch warum. In Glenkill, ein Schafskrimi, übernehmen dieses Mal Schafe die Ermittlungen nach einem Verbrechen. Der liebe Schäfer George, gespielt von Hugh Jackman, der liebt seine Herde und er liest seinen Schafen auch jeden Tag, jeden Abend Krimis vor. Natürlich glaubt er, dass sie kein Wort verstehen. Aber falsch gedacht.
4: Wir haben George auf der Wiese gefunden und er bewegt sich nicht.
5: Was?
6: Lilly, was machen wir jetzt?
4: Unser Schäfer wurde ermordet. Und wir werden das Verbrechen aufklären.
3: Also, der liebe Schäfer George wird eben umgebracht und weil der eigentliche Polizist unbrauchbar ist, folgen die Schafe den Spuren und suchen selbst nach den Beweisen. Und sie machen klar, dass auch Schafe brillant darin sein können, Verbrechen aufzuklären. Ein Krimi der etwas anderen Art, aber wirklich sehr lustig und gut gemacht. Ein Schaf wird übrigens von der deutschen Schauspielerin und Kabarettistin Anke Engelke gesprochen. Den Trailer findet ihr auf Antenne.at. 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

0: Das ist der Feiertag mit einem Hit, der sofort Bilder im Kopf auslöst. Große Gefühle, Gänsehaut. Es ist dieser unverwechselbare Sound von Phil Collins. You'll be in my heart. Ist einer der Hits, der Generationen verbindet.
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0: Mittel für die Fütterung unserer Tiere, die wir zur Ernährung brauchen, aber auch zur Produktion weiterer wichtiger Lebensmittel. Also wir versuchen hier die Bevölkerung mitzunehmen. Bewusstsein zu schaffen, dass wir in einem Kreislauf leben, ist, glaube ich, das Wichtigste.
1: Aus dem neuen Leitbild sollen Kooperationen und Projekte entstehen, bei denen Betriebe, Gemeinden, Schulen und engagierte Murtaler an Lösungen arbeiten, sagt Aschenbrenner.
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1: Ab dem kommenden Jahr gibt's Änderungen bei der Matura. Darauf hat sich die Regierung geeinigt. So wird es einen Schwellenwert bei der mündlichen Matura geben. Seit den Corona-Jahren ist die Jahresnote in die Matura-Note mit eingerechnet worden. Mit einem Dreier im Zeugnis hat man also quasi nicht durchfallen können. Jetzt kommt eine Mindestquote von 30%. Neu geregelt wird auch das Thema Schummeln. Da gilt's in Zukunft Mehrwertsteuer auf Grundnahrungsmittel. Dass der tägliche Einkauf dadurch billiger wird, begrüßt auch der Handel. Das Problem ist aber, dass noch nicht genau bekannt ist, für welche Produkte das konkret gilt. Aktuell müssen viele Betriebe selbst entscheiden, welche Waren unter die neue Regel fallen und welche nicht. Auch Bäckereien und Konditoreien sind von der Umstellung betroffen. Eine überraschende Entdeckung haben Mitarbeiter eines Supermarkts in Wien-Landstraße gemacht. Sie haben einen schlafenden Einbrecher gefunden. Der 22-jährige Mann hat sich im Geschäft ein alkoholisches Getränk gegönnt und ist dann eingeschlafen. Wie sich herausgestellt hat, hat der Mann schon ein paar Tage vorher ins selbe Geschäft eingebrochen.
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3: Da habe ich aktuell gute Nachrichten für euch. Grünes Licht auf den steirischen Straßen. Wenn es was gibt, gerne anrufen 0316 80 90 80. Die Nummer zu uns. Eine gute Fahrt.
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0: Das ist euer Antenne Steiermark Verkehrs- und Blitzer-Update mit einer Info für die A9, die Pyrn Autobahn Richtung Linz. Nach dem Gradkorn-Tunnel Nord ist der rechte Fahrstreifen gesperrt. Da steht ein defektes Fahrzeug.
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0: Eine gute und sichere Fahrt wünsche ich euch.
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3: Gerade das Feiertagswetter haben sich einige sicher anders vorgestellt. Statt Sonne steht Regen am Programm. Viele Wolken und auch Gewitter bei nur 9 bis 17 Grad. Morgen schaut es ähnlich aus, vor allem am Nachmittag regnet es da und die Sonne sehen wir nur selten. 3:05 haben wir es.
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4: Mit Michael Schäder. In Graz feiert die Pflegedrehscheibe ihr 10-jähriges Bestehen. Die Beratungsstelle unterstützt Menschen und Angehörige in Pflegefragen. Seit 2016 ist die Zahl der telefonischen Anfragen von gut 1.000 auf mehr als 18.000 pro Jahr gestiegen. Das Modell gilt mittlerweile als Vorbild für die ganze Steiermark. Gleichzeitig warnen Verantwortliche vor wachsendem Pflegebedarf und fehlenden Pflegekräften.
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4: Richtiges Mülltrennen ist den Menschen in Österreich

0: sehr wichtig, besonders dann, wenn man sich mit vielen Nachbarn in der Wohnhausanlage Mülltonnen teilt. Wie eine Umfrage von Österreich Sammelt zeigt, ärgert sich ein Drittel der Befragten, wenn Müll schlecht getrennt wird. Ganz vorne auf der Beschwerdeliste stehen volle Papiertonnen, weil Kartons im Ganzen eingeworfen werden, statt sie vorher zu zerkleinern. Der frühere Fußballspieler, Trainer und TV-Experte Alfred Tata ist im Alter von 62 Jahren verstorben. Das melden Medien unter Berufung auf sein familiäres Umfeld. Der Niederösterreicher hat sich letzten Sommer wegen einer schweren Krankheit aus der Öffentlichkeit zurückgezogen und deshalb auch seine Tätigkeit als TV-Fußballexperte beendet. Als Spieler hat er für die Vienna und den Sportclub gespielt, als Trainer hat er unter anderem Ried betreut. US-Präsident Donald Trump und Chinas Staatschef Xi Jinping sind sich einig, dass die Straße von Hormuz offen bleiben muss. Beide Staatschefs seien bei ihrem Treffen in Peking übereingekommen, dass dadurch der freie Energiefluss unterstützt werden soll, heißt es aus dem Weißen Haus. Bei dem Treffen haben die beiden diskutiert, wie die wirtschaftliche Zusammenarbeit verbessert werden kann, heißt es weiter.
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2: Was ist los auf den steirischen Straßen? Da schaut's aktuell gut aus. Ihr habt ja überall freie Fahrt. Wenn's was gibt, gerne anrufen bei uns 0316 80 90 80.
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2: Und die wünsche ich euch auch. Kommt's gut durch den Tag.
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5: Gleich 15 Uhr am Feiertag. Nach der 20. Runde Uno und basteln mit den Kindern und Wäsche erledigen und Staubsaugen. Kurz durchschnaufen, bevor es ans Kochen geht. Zurücklehnen und den Sound des Nachmittags genießen. Wir starten in die neue Stunde mit einem Hit, der passt. Das ist Home.

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0: Dazu kommen Regen und Gewitter, die bleiben auch über Nacht. Der Fenstertag wird dann ziemlich grau, nass und auch eher kühl.
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0: 4:05 ist es.
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3: Mit Michael Schäder. In Graz-Bruntigam ist in der Früh ein Zeitungszusteller bei einem Unfall schwer verletzt worden. Der 46-jährige Mann ist mit einem Auto kollidiert, als er gerade mit seinem Moped aus einer Fußgängerzone gekommen ist. Laut einer Zeugin war er zu schnell unterwegs und hat während der Fahrt auf seinem Handy herumgedrückt. Er ist ins UKH Graz gebracht worden.
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3: Die Grünen haben heute den Budgetkonsolidierungskurs der Dreierregierung scharf kritisiert. Beim aktuellen Doppelbudget trage die Mitte die Hauptlast, während Superreiche weiterhin verschont blieben, sagt Budgetsprecher Jakob Schwarz. Sehr hohe Einkommen und Vermögen leisten laut den Grünen gerade einmal 1% des gesamten Konsolidierungsbeitrags. Gute Nachrichten für alle, die heuer in Italien Urlaub machen wollen. Über 500 italienische Strände haben die blaue Flagge bekommen. Sie gilt als eines der wichtigsten Umwelt- und Qualitätslabels für Badegewässer. In Orten, wo die blaue Flagge weht, ist die Wasserqualität gut, das Abfallmanagement funktioniert und es gibt nachhaltige Tourismuskonzepte. Spitzenreiter ist die Region Ligurien vor Apulien und Kalabrien. Im letzten Jahr ist auf der Welt so wenig Wein getrunken worden wie seit 70 Jahren nicht. Laut einem Bericht der Internationalen Organisation für Rebe und Wein ist der Absatz um fast 3% gesunken. In Europas größtem Markt Frankreich war es sogar etwas mehr. Das liegt vor allem daran, dass Menschen ihre Lebensgewohnheiten ändern und auch an wirtschaftlichen Unsicherheiten.
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0: Mit guten Nachrichten von den steirischen Straßen, da habt ihr aktuell überall grünes Licht. Wenn es was gibt, Stau oder Blitzer, bitte direkt an uns 0316 80 90 80. Gute Fahrt.
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5: Kurz vor 16 Uhr am Feiertag, vielleicht noch unterwegs, vielleicht schon ganz entspannt zu Hause oder auch im Fitnesscenter. Genau dafür haben wir jetzt den perfekten Push. Positiv, leicht und voller Energie starten wir in die neue Stunde mit Thorsten Einerson und seinem Feel-Good-Hit Allee.

0: Der nächste Hit, der klingt nach Chaos und Spaß, passt also vielleicht genau zu eurem Feiertag. Eine Mischung aus Wäschebergen und Spielestunden. Bloodhound Gang mit Along Comes Mary, jetzt für eure Freizeit.
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0: Bei der Südautobahn bitte aufpassen in beiden Richtungen zwischen Graz Ost und Lassnitzhöhe. Da sind ein paar Rehe unterwegs. Die Asfinag ist informiert.
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0: Ein richtig ruhiger Feiertag auf den steirischen Straßen. Da gibt's aktuell keine Probleme.
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0: 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Dann Hartberger Pflanzenmarkt ist am Freitag von 13 bis 17 Uhr in der Fußgängerzone. Ihr bekommt da Pflanzengemüse, aber auch Saatgut, Blumen und Sträucher. Und am Sonntag, da ist Internationaler Museumstag in Graz, und zwar in ganz Graz. Der Eintritt ist frei in 21 Grazer Museen, also zum Beispiel im COSA, im Center of Science Activities, im Grazer Kindermuseum, im Kunsthaus, im Zeughaus oder auch im Kriminalmuseum.
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2: Pflanzerl gießen im Garten können wir uns sparen. Das übernimmt der Regen für uns. Der macht heute Nacht noch weiter bei 9 bis 2 Grad. Auch morgen wieder zuerst in der Obersteiermark. Später regnet es dann auch weiter Richtung Süden. Und es bleibt eher kühl mit 9 bis 17 Grad.
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2: 5 vor 5.
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4: Mit Michael Schäder. Gesunde Böden sind die Basis für eine funktionierende Landwirtschaft und die ist die Basis für gesundes Leben. Das Murtal hat deswegen ab sofort eine brandneue Zukunftsinitiative für dieses Thema. Dazu haben sich die Initiatoren Experten ins Boot geholt, sagt Bruno Aschenbrenner, Obmann der Innovationsregion Murtal.
5: Deswegen sind wir sehr stolz darauf, mit dem Projektpartner, den wir hier haben, mit Beyond Mosauf, jemanden zu haben, der sich in der Materie auskennt, der sich in die Sache vertieft und mit uns gemeinsam an wichtigen Themen der Zukunft für unsere Region, für unsere Bürgerinnen und Bürger arbeitet.
4: Extremwetter wie die Trockenheit der letzten Wochen beweisen, wie wichtig es ist, gesunde Böden zu haben. In dem Projekt sollen Betriebe, Gemeinden, Schulen und engagierte Murtaler gemeinsam Lösungen erarbeiten.
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4: Die Ärztekammer warnt vor einem Ärztemangel in Österreich. Es gäbe zwar genug junge Mediziner, die Fachärzte werden wollen, aber zu wenig Ausbildungsplätze. Schuld sei, dass zu wenig Geld da ist. Viele Ärztinnen und Ärzte machen schon jetzt freiwillig Überstunden, damit die Versorgung überhaupt funktioniert. Die Ärztekammer fordert deshalb dringend mehr Ausbildungsstellen, sonst könnte sich der Ärztemangel in den nächsten Jahren weiter verschärfen. Ungarns neuer Premierminister Peter Madia wird kommenden Donnerstag in Wien erwartet, wo er seinen Antrittsbesuch bei ÖVP-Bundeskanzler Christian Stocker absolvieren wird. Bei dem Treffen steht die Wiederannäherung zwischen Österreich und Ungarn im Fokus. Madia wird in Wien auch auf Bundespräsident Alexander Van der Bellen treffen. Zweites Halbfinale heute beim Song Contest in der Wiener Stadthalle und erstmals ist auch Österreichs Starter Cosmo dabei. Er wird seinen Tanzschein außer Konkurrenz vorstellen. Er ist ja beim Finale am Samstag sowieso dabei. Von den 15 Acts kommen auch heute 10 weiter. Als Fixaufsteiger und auch Favoriten für den Gesamtsieg gelten Dänemark und Australien.
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2: Auf den steirischen Straßen, da läuft's, wenn's was gibt. Stau oder Blitzer 0316 80 90 80. Danke und eine gute Fahrt.
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7: Bevor der Feiertag entspannt ausläuft, bleibt die Stimmung mit dem nächsten Hit noch oben. Voller Energie. More von Usher stimmt uns perfekt fürs restliche lange Wochenende ein. Da kommen ja im besten Fall noch ein paar Entspannungstage.
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1: Euer Antennesteiermark Verkehrs- und Blitzer-Update. Bitte aufpassen auf der A9 der Pyrenautobahn Richtung Linz. Direkt auf der Abfahrt Überbach steht ein defektes Fahrzeug. Ist sehr unübersichtlich, also da bitte ganz besonders langsam fahren. Alle Staus und Blitze gibt es jederzeit bei uns im Web und in der App, wenn es was gibt, noch 0316 80 90 80. Gute und sichere Fahrt.
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3: Ohne diesen Hit gäbe es vermutlich den Künstlernamen von Lady Gaga nicht.

0: denn genau von Radio Gaga hat sie sich inspirieren lassen. Queen haben damit einen der ganz großen Radiohymnen geschaffen. Ein Hit über Musik, Emotionen und die Magie des Radios.
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4: Und jetzt Jennifer Lopez und David Guetta mit ihrem neuen Hit Save Me Tonight.

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1: Da merkt man schon noch die Eisheiligen, muss ich sagen. Es regnet heute noch weiter in der Obersteiermark. Später sinkt auch noch die Schneefallgrenze, teilweise auf bis zu 1000 Meter. Dementsprechend in der Nacht auch nur 9 bis 2 Grad. Und morgen geht es ganz ähnlich weiter, stark bewölkt, immer wieder regnet. Und am Thermometer geht es nicht allzu weit rauf mit 9 bis 17 Grad. 5 Minuten vor 6 haben wir es.
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2: Mit Michael Schäder. In Graz-Bruntigam ist in der Früh ein Zeitungszusteller bei einem Unfall schwer verletzt worden. Der 46-jährige Mann ist mit einem Auto kollidiert, als er gerade mit seinem Moped aus einer Fußgängerzone gekommen ist. Laut einer Zeugin war er zu schnell unterwegs und hat während der Fahrt auf seinem Handy herumgedrückt. Er ist ins UKH Graz gebracht worden.
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2: Wegen eines Ölfilms auf der Donau läuft gerade ein Feuerwehr-Großeinsatz in Grein im oberösterreichischen Bezirk Perg. Die Einsatzkräfte haben bereits mehrere Ölsperren aufgebaut, um die Verschmutzung einzudämmen. Mit Drohnen wird die Lage auch aus der Luft beobachtet. Woher das Öl kommt, ist noch unklar. Der Einsatz dürfte noch länger dauern, weil weiterhin Öl nachfließt. Vor einem Gericht in Mailand hat heute die erste Anhörung im Verfahren des italienischen Elternverbands Moige gegen die Social-Media-Plattformen Meta und TikTok stattgefunden. Der Verband und

0: Viele Familien werfen den Betreibern vor, nicht ausreichend gegen die illegale Nutzung ihrer Dienste durch Kinder im Alter zwischen 7 und 14 vorzugehen. Nach Angaben der Kläger seien in Italien rund 3,5 Millionen Minderjährige betroffen. Die Fußballerinnen der Wiener Austria haben erstmals den ÖFB-Cup gewonnen. Nach zwei verlorenen Endspielen haben die Wienerinnen heute Red Bull Salzburg mit 1:0 geschlagen. Wir haben Geschichte geschrieben, sagt Goldtorschützin Katharina Schichtl.
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2: Und zwar steht da auf der A9 der Pyrenautobahn Richtung Linz auf der Abfahrt Überbach ein defektes Fahrzeug. Da bitte aufpassen. Und in Graz, da wird geblitzt in der Wiener Straße stadteinwärts bei der Kreuzung zur Peter-Thoner-Gasse. Allen unterwegs eine gute und sichere Fahrt.
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1: Mit Michael Schäder. In Graz feiert die Pflegedrehscheibe ihr 10-jähriges Bestehen. Die Beratungsstelle unterstützt Menschen und Angehörige in Pflegefragen. Seit 2016 ist die Zahl der telefonischen Anfragen von gut 1.000 auf mehr als 18.000 pro Jahr gestiegen. Das Modell gilt mittlerweile als Vorbild für die ganze Steiermark. Gleichzeitig warnen Verantwortliche vor wachsendem Pflegebedarf und fehlenden Pflegekräften.
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1: Viel Verunsicherung gibt es aktuell bei den Lebensmittelhändlern, Bäckereien und Konditoreien. Es geht um die Mehrwertsteuersenkung der Regierung. Ab Juli soll sie gelten und Lebensmittel billiger machen. Aber es ist noch immer nicht klar, welche Produkte tatsächlich unter die neue Regel fallen, sagt die Wirtschaftskammer. Ein weiteres Problem ist, dass Waren- und Kassensysteme umprogrammiert werden müssen. Dahingehend wünscht sich die WKO vor allem für kleine Betriebe finanzielle Unterstützung. Zum Auftakt des Staatsbesuchs von US-Präsident Donald Trump in China haben sich die beiden Großmächte um ein stabileres Verhältnis bemüht. Trump spricht von der wichtigsten zwischenstaatlichen Beziehung der Welt. Einig war er sich mit Chinas Staatschef Xi Jinping darüber, dass die Straße von Hormuz offen bleiben muss. Gleichzeitig warnt dieser vor einem Konflikt, sollten sich die USA in der Taiwan-Frage falsch verhalten. Der frühere Fußballspieler, Trainer und TV-Experte Alfred Tata ist im Alter von 62 Jahren verstorben. Das melden Medien unter Berufung auf sein familiäres Umfeld. Der Niederösterreicher hat sich letzten Sommer wegen einer schweren Krankheit aus der Öffentlichkeit zurückgezogen und deshalb auch seine Tätigkeit als TV-Fußballexperte beendet. Als Spieler hat er für die Vienna und den Sportclub gespielt, als Trainer hat er unter anderem Ried betreut.

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3: Mit Michael Schäder. In Graz Puntigam ist in der Früh ein Zeitungszusteller bei einem Unfall schwer verletzt worden. Der 46-jährige Mann ist mit einem Auto kollidiert, als er gerade mit seinem Moped aus einer Fußgängerzone gekommen ist. Laut einer Zeugin war er zu schnell unterwegs und hat während der Fahrt auf seinem Handy herumgedrückt. Er ist ins UKH Graz gebracht worden.
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3: In einer Stunde beginnt in der Wiener Stadthalle das zweite Semifinale des Eurovision Song Contests. 15 Nationen rittern um die letzten 10 Startplätze. Heute hat auch der österreichische Starter Cosmo seinen ersten großen Auftritt. Für das Finale am Samstag werden ihm allerdings nur Außenseiterchancen eingeräumt. Großbritanniens Gesundheitsminister Wes Streeting ist zurückgetreten. Er setzt damit Premier Keir Starmer weiter unter Druck. In einem Brief schreibt Streeting, er habe das Vertrauen in Starmer verloren. Er glaubt auch nicht, dass Starmer die Labour-Partei in die nächste Wahl führen wird. Jetzt wird über einen Machtkampf in der Partei spekuliert. Starmer selbst weist Rücktrittsforderungen weiter zurück. Die Austria Lustenau steigt in die Fußball-Bundesliga auf. Die Vorarlberger haben heute gegen Amstetten mit 2:1 gewonnen. Am Ende haben sie einen Punkt Vorsprung in der Tabelle auf Verfolger St. Pölten. Nach 2 Saisonen in der zweiten Liga geht es damit zurück in die höchste Spielklasse.

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0: Jelly Roll featuring Karin Leon. Leiter.
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